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Herzlich willkommen zur Independent Radio Show hier bei countrymusic24.com. And I say also a big howdy to our English-speaking listeners here at countrymusic24.com. Ich hoffe, es geht euch allen gut. Ich befinde mich derzeit tatsächlich im Urlaub, jawohl. Zeit wird's, sage ich euch. Aber trotzdem sollt ihr natürlich nicht auf meine Radiosendung verzichten. Und deswegen hört ihr sie jetzt auch gerade. Wünsche während der Sendung kann ich leider nicht erfüllen, weil, wie gesagt, ich bin gerade im Urlaub. Aber schickt mir doch bitte fleißig WhatsApp-Nachrichten an die 0175-258-3373, damit ich auch lese, dass ihr mir zulauft. Oder natürlich gerne auch eine E-Mail an sendeleitung@countrymusic24.com. Und die Wunschbox, die ist natürlich auch geöffnet auf countrymusic24.com. Ansonsten nutzt gerne auch die sozialen Medien wie Instagram, Facebook, Snapchat, Threads. Ihr seht, fast überall ist man ja weltweit zu erreichen mittlerweile. Ich glaube, ich kann die ganzen sozialen Netzwerke gar nicht mehr aufzählen. Da ist ja die Sendung zu Ende, mein Gott. Auf jeden Fall wünsche ich euch ganz viel Spaß beim Zulauschen. Und ich habe mir gedacht, heute gibt es einfach mal eure Musikwünsche, die sich so angesammelt haben. Die schaffe ich ja immer nicht alle während der Sendung so zu erfüllen. Und deswegen habe ich alle Wünsche jetzt in ein Töpfchen gepackt, zusammengemixt. Ja, und habe einfach mal blind willkürlich alle Songs rausgesucht. Nur für euch. Und ich danke an dieser Stelle auch nochmal ganz doll euch, dass ihr immer so toll mitmacht während meiner Radiosendung. Und auch nach den Radiosendungen bekomme ich auch mal ganz, ganz tolle Nachrichten. Macht weiter so. Ein fettes, dickes Dankeschön und eine virtuelle Umarmung an euch. Na, würde ich sagen, fangen wir gleich mal an, ne? Soll ja nicht langweilig werden hier. Ihr wollt ja nicht nur mein Gequatsche hören. Also viel Spaß und hier sind The Graskills and Friends. Mit einem Cover von Charlie Daniels, Here's the Devil Went Down to Georgia. Viel Spaß!

If you're gonna play in Texas, you gotta fiddle in the band. Die Band Alabama hier bei countrymusik24.com und vielen Dank an Steffi für diesen tollen Musikwunsch. Der nächste Musikwunsch, da kommt der Musiker aus Texas und ist sowas, aber auch sowas von erfolgreich. Wir haben ihn kennengelernt, da war er noch gar nicht bekannt. Da hat man gedacht, wer ist er denn überhaupt und kennt man ja gar nicht. Und als man ihn dann auf der Bühne gehört hat, hat man gedacht, wow, der wird bestimmt mal ganz, ganz doll erfolgreich. Und er hat auch auf der Country Music Messe damals noch gespielt. Wir sind mit seiner Frau auch zusammen essen gegangen. Und ja, war echt ganz, ganz toll mit den beiden hier in Berlin. Und das ist jetzt aber auch schon so einige, viele Jahre her und mittlerweile, ja, fasziniert er ein Millionenpublikum. Die Rede ist von Cody Jinks aus Texas. Hier ist Change the Game.

eine schöne Version. I saw the light. Von wem kennt ihr eigentlich so den Song? Der wurde ja 100.000 Mal gecovert. Also ich glaube, für mich ist so die gängigste Version von Hank Williams, also Hank Williams Senior sozusagen. Und hier, das war die Version von Curtis Graves. Jetzt möchte ich ganz lieb eine Hörerin grüßen, eine ganz liebe Hörerin, die auch schon seit Jahren hier bei Country Musik 24 zulauscht. Und ich warte ja auf den Tag, wo sie dann sagt, Möhrchen, okay, jetzt möchte ich doch bei euch senden. Vielleicht passiert das ja irgendwann mal. Also Country Musik hat sie genug, bin ich der Meinung. Und Country Musik kennt sie sich auch wahnsinnig toll aus. Hier ist für sie einer, ich weiß gar nicht, ob es immer noch ihr Lieblingssong ist, aber es war auf jeden Fall mal ihr Lieblingssong. Hier ist Nelson Carter and the Wagon Wheel. Und ihr dürft natürlich alle fleißig mitsingen hier bei countrymusic24.com.

Headliner John Strait hier bei Country Music 24.com, der Independent Radio Show. Und am Mikrofon ist natürlich euer Kleinet Wölkchen. Und solltet ihr für die nächsten Sendungen Musikwünsche haben, dann könnt ihr mir gerne diese in der Wunschbox mitteilen auf countrymusic24.com oder gerne auch per E-Mail an sendeleitung@countrymusic24.com. Und wem das alles viel zu kompliziert ist, der schickt mir einfach eine WhatsApp-Nachricht an 0175 258 3373, der heiße Draht zu mir. Für heute ist das Programm schon vollgepackt, hatte ich eingangs ja schon erzählt. Für alle die sich jetzt dazu geschaltet haben, wissen das dann jetzt auch. Und ja, die Wünsche, die jetzt heute und weiß ich in den nächsten Tagen eingehen, die erfülle ich dann in den nächsten Sendungen. Ganz genau, sogar in 2 Wochen am 21.06. um 18 Uhr hier auf der gleichen Welle. Hier sind Paul und Helen Metaki, ebenfalls aus Texas. Die beiden haben wir kennengelernt auf der Country-Messe schon wieder. Mein Gott, ich schwelge in Erinnerung, merke ich. Ja, und mit Paul habe ich tatsächlich noch ganz, ganz viel Kontakt. Und gerade jetzt, als der DJ Bronco auch so krank war, hat er sich auch ganz, ganz oft gemeldet. Und best greets to Paul und Helen Metaki, XOXOXOX. Und ja, hier ist für euch .com crazy.

Die Band Midlander aus Texas, Make It Little, hier bei countrymusik24.com. Und jetzt wurden tatsächlich mal so Text-Mix-Songs gewünscht. Ich habe jetzt geschrieben wurde Texas Tornadoes, Who Were You Thinking Of? Und den Song habe ich dir natürlich, lieber Jürgen, rausgesucht. Und danach gibt es gleich noch einen von einer Independent-Band, die wir live bei den Country and Western Friends Kötz, als ich dort mal moderiert habe, erleben durften. Sie haben 3 Tage lang dort gespielt und ich kann euch sagen, wenn 3 Tage lang das gleiche Programm läuft, kann man das tatsächlich dann auch schon mitsingen. Aber ich bin mir sicher, dass ihr zumindest bei dem 2. Song schon mitsingen könnt und sagen könnt, jetzt habe ich aber doch einen Ohrwurm für die nächsten Tage. Und genau das ist mein Ziel, dass ihr die nächsten Tage nämlich an mich zurückdenkt. Hier sind diese Texas Tornadoes.

0: Bailando Bichit, das Caliente hier bei countrymusic24.com. Und ja, heute Abend, nämlich jetzt gerade, spielen sie live, die Band Lakestar vom Bodensee. Und ja, wo sollten sie natürlich spielen? Am Bodensee, ganz klar. Nämlich im Lindy. Und das Ganze ist im Lindenhofeweg 88 131 Lindau. Und dort spielen sie jetzt gerade. Also heute Abend, wer zum Beispiel jetzt gerade in der Nähe ist, vielleicht in Budolz oder in Kressbronn oder vielleicht direkt auf der Insel oder vielleicht auch in Lindau. Ja, ihr habt es nicht weit bis zum Lindy. Also Lindenhofweg 41 88 131 Lindau. Ich wünsche euch viel Spaß und solltet ihr dorthin gehen, sagt doch bitte ganz liebe Grüße vom Wölkchen und sagt ihnen einfach, hey, wir haben dich heute gerade oder euch gerade im Radio gehört und sind deswegen zu euch gekommen. Also hier, damit ihr wisst, was euch erwartet, die Band Lakestar mit einem kleinen Gruß.
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Jimmy, die Band Lake Stuff hier bei countrymusic24.com und jetzt gerade am 7.6. live im Lindy am Bodensee zu erleben. Um 18 Uhr haben sie angefangen zu spielen. Gehen wir weiter. Was soll ich euch sagen? Natürlich nach Texas. Hier ist Drake Milligan in Talk Texas.

Vielleicht sollte man auch das Mikrofon anmachen. Das nennt man übrigens Loch beim Radio. Ja, natürlich bin ich noch hier. Also nicht, dass ihr euch jetzt gewundert habt, dass da irgendwie was am Radio nicht stimmt. Nein, Mölkchen hat nur vergessen, das Knöpfchen zu drücken. Wir kommen zu einer Band, nämlich The High Woman. Sie haben sich zusammengesetzt und haben gesagt, hey, das, was die Highwaymen können, das können wir in weiblicher Form. Und das machen sie natürlich auch sehr gut. 2018 haben sie sich gegründet und hier sind sie mit dem Song High Woman.

Ach, wie schön. Also für mich ist das ja wirklich ein Gänsehautsong. Hier bei countrymusic24.com. Und wenn wir schon bei den Ladies sind, gehen wir doch mal zu den ganz jungen Ladies. Und die steht bei euch, glaube ich, so im Moment doch wirklich hier an oberster Stelle. Und sie ist natürlich auch richtig klasse. Die Rede ist von Elizabeth Camille Langley, also Ella Langley, nennen wir sie jetzt einfach mal. Und so hat sie ja auch ihren Künstlernamen genommen. Sie ist geboren am 3. Mai 1999 in Alabama und ist nicht nur Sängerin, sondern auch eine sanghafte Songwriterin. Und ihr gelang es mit dem Debütalbum Hangover und dem CMA-prämierten Duett You Look Like You Love Me. Da räumte sie bereits schon 5 ACM Awards ab und feierte Charterfolge mit Hits wie Run for the Wind. Ihre Musik vereint traditionelle Country-Elemente mit moderner Note und authentischem Storytelling. Und ich würde sagen, wir hören in zwei Songs rein. Natürlich in ihren legendären Choosin Texas, der ja im Radio wirklich rauf und runter läuft. Ich war erstaunt, dass wirklich viele Radiostationen, die jetzt nicht Country-avisiert sind, tatsächlich ganz, ganz viel diesen Song spielen. Und ganz selten nimmt ein Moderator in den Nicht-Country-Radiostationen das Wort Country im Mund, was ich eigentlich echt schade finde, weil ich finde, dieser Song Choosin Texas ist tatsächlich doch ein richtig klassischer Country-Song. Und warum sagt man nicht einfach, hey, die Country-Musik erobert gerade die Musikwelt? Nein, macht man nicht, weil man wieder ein Schubladendenken hat. Das ist meine persönliche Meinung. Hören wir rein in Ella Langley. Zum einen You Look Like You Love Me, den eben erwähnten Song, den ich euch schon gerade hier in ihrer Biografie genannt habe, nämlich zusammen mit Riley Green und danach natürlich euer lang ersehnter Musikwunsch. Ich glaube, er ist schon mindestens 20 Mal hier gewünscht worden in meiner Radiosendung Choosin Texas. Also viel Spaß mit Ella Langley im Doppelpack.

0: ganz lauter Ruf an ihn raus. Ich bin so stolz auf dich und ja, ich finde es wirklich sagenhaft und mach einfach weiter so. Und wir haben einen Song, den wir die ganze Zeit schon spielen, seit wir die Diagnose bekommen haben, oder er die Diagnose bekommen hat. Ja, Ready for the Good Times, Ready for the Times to Get Better. Und dieser Song, der kommt jetzt hier ganz allein für DJ Bronco, auf das alles wirklich auch weiterhin so gut läuft. Und ja, ich bin da sehr, sehr zuversichtlich, denn aufgeben ist keine Option.
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Rhinona hier bei countrymusik24.com, der Independent Radio Show. Und meine Güte, die Zeit vergeht, oder? Jetzt haben wir nur noch eine Dreiviertelstunde und ich habe schon wieder das Gefühl, dass ich gar nicht alle Musikwünsche schon wieder runterbringe. Aber ich versuche es. Ich werde jetzt einfach ein bisschen mit dir quatschen. Wir kommen nochmal zu Cody Jinx. Hier Country Musik aus Texas. Hier ist Cody Jinx und Lost Highway. CodyJinx.com. Unbedingt mal vorbeischauen.

Keith McCoy, ebenfalls aus Texas, Strange Stars is Dangerous. Dieser Song, den haben wir übrigens früher, ganz früh, als ich noch auf der Country-Music-Messe moderiert habe, am Ostbahnhof, am Postbahnhof, haben wir diesen, da habe ich auch DJ gemacht und moderiert, und da habe ich diesen Song genannt, den Country-Music-Messe Two-Step-Song, weil dieser Song wurde stets und ständig an der Diskothek gewünscht, weil er einfach so schön ist und man so schön danach Two-Step tanzen kann. Ja, tolle Erinnerung, toller Song, und dieser Song wird natürlich auch immer noch ewig meine Radiosendung hier begleiten. Und der nächste Musikwunsch, der liegt auf, und der kam von Wolfgang. Wolfgang hat sich gewünscht von Garth Brooks und Standing Outside the Fire. Liebe Grüße an dich, lieber Wolfgang.

Ach ja, der Dwight Yoakam Mac Naturally hier bei countrymusic24.com. Und ja, er hat ja so einige Songs von Elvis gecovert, wie zum Beispiel auch den nächsten, den ich euch jetzt gleich spielen werde. In den Song hat Elvis Presley 1969 aufgenommen und natürlich auch ist er damit sehr, sehr bekannt geworden. Nicht umsonst wurde dieser Song auch der Millionenseller genannt. Und Dwight Yoakam hat gesagt, ey, das schaffe ich vielleicht auch gut, vielleicht jetzt nicht als Millionenseller, aber vielleicht doch, dass es bei den Leuten richtig gut ankommt und ich spiele ihn einfach und das hat er mit Bravour natürlich auch gemeistert und super toll aufgenommen und es gab natürlich auch noch andere, die diesen Song tatsächlich gecovert haben, so wie bei Country Roads, der wird ja auch stets und ständig gecovert. Die Rede ist von dem Song Suspicious Mind. Hier ist Dwight Yoakam nochmal.

Ach, wunderschön, Dwight Yoakam hier bei countrymusik24.com. Und die nächste Band, die ist ja auch sehr erfolgreich, aber vielleicht nicht ganz so wie Elvis oder Dwight Yoakam. Aber was nicht ist, kann ja auf jeden Fall noch werden, zumindest wenn sie so weitermachen in ihrer Erfolgskarriere. Denn ja, sie schreiben ganz, ganz tolle Songs. Also, wir haben einen Song, den wir zur Verfügung gestellt bekommen haben zum Spielen, und ich hoffe natürlich immer noch auf ganz viele weitere Songs, die sie mir dann mal überlassen werden hier und die sie auch natürlich vorher noch aufnehmen müssen wahrscheinlich. Sie treten auf am heute Volksfest Schwandorf oder auch nächste Woche am Samstag in der Moserhof Rentsch am 21.06. Kirchweih-Eibach, und die Rede, die ist natürlich von keiner anderen Band als natürlich von High Risk, auch ganz, ganz treue Zuhörer hier von der Independent Radio Show und natürlich auch von Country Musik 24. Und ihr könnt sie übrigens auch in Daubitz erleben, beim 29. Country Fest in der Forest Village, auf der Forest Village Ranch. Und dann natürlich noch Country Festival Ratscha in Schleusingen. Ach ja, da wollte ich ja auch schon immer mal hin. Ja, aber ich glaube, das wird nichts werden dieses Jahr. Das müssen wir auf nächstes Jahr verschieben. Also müsst ihr nächstes Jahr dort nochmal spielen. Also schaut einfach mal vorbei bei High Risk auf Facebook. Sind sie zum Beispiel vertreten. Ansonsten könnt ihr auch gerne nochmal mit uns Kontakt aufnehmen. Und natürlich könnt ihr sie auch in World Wide Web besuchen unter high-risk-web.de. Und hier sind sie jetzt mit ihrem Song When She Steps On Stage, wo es übrigens auch schon einen Line Dance gibt, aber fragt mich nicht, wie der geht, weil ich mache keinen Line Dance. Okay, hier ist die Band High Risk. Viel Spaß.

geschrieben und gesungen hier von der Band High Risk. Ein wunderschöner Song, When She Steps on Stage. Und wenn man sich den Songtext mal genau anhört, ja, kommen einem schon ein bisschen die Tränen in die Augen, muss ich ehrlich sagen. Und auch natürlich ganz, ganz viel Gänsehaut. Also Ralf und Alex, ganz, ganz toller Text. Und ja, auch natürlich einer gewissen Situation angepasst. Und ich hoffe, dass wir mit den beiden mal, ja, im Herbst, denke ich, ein Interview haben werden. Und da werden wir natürlich ganz, ganz viel erzählen. Wir haben auch schon ganz viel miteinander telefoniert. Und ja, da werdet ihr natürlich auch erfahren, was so hinter diesen Songtexten steckt, was die beiden schreiben und machen und ja, und auch vielleicht schon gemeinsam erlebt haben. Sie sind live zu erleben, wie gesagt, nächste Woche am 13.06. am Samstag. Jetzt muss ich die Brille abnehmen, weil zu klein geschrieben ist, ab 18 Uhr auf der Moserhof Ranch in Hinterstecken 24 in 96317 Kronach. Und alle Infos findet ihr natürlich auch auf der Facebook-Seite von High Risk oder natürlich für die Leute, die es eher klassisch mögen, auf high-risk-web.de. Und gerne könnt ihr mir auch natürlich zu allen Sachen, die ich euch hier so durchsage, auch nochmal anschreiben und dann gebe ich euch das alles durch. Okay, machen wir weiter mit Chet Atkins und Mark Knopfler, gefolgt von Aaron Watson. Alles beides auch Musikwünsche, tatsächlich von einer Person, und ich dachte, die passen beide so gut hintereinander. Dann spielen wir einfach beide Songs hintereinander. The Next Time in Town von Chet Atkins und Mark Knopfler und Aaron Watson, That's Why God Loves Cowboys. Viel Spaß.

Set, so I God Loves Cowboys, Aaron Watson aus Texas hier bei countrymusik24.com. Und ein Song möchte ich gerne noch spielen, so als Abschluss. Und dann gibt es natürlich noch den allerletzten Song. Und ihr wisst ja, dem letzten Song gibt es immer noch mal den allerletzten Song. Und ja, der Song, der kommt jetzt von Dindel, the country boy who rode the rock away. Und den spiele ich einfach noch mal für DJ Bronco.

ganz herzlich bedanken fürs Lauschen meiner Radiosendung. Ich verweile, wie gesagt, derzeit im Urlaub und ich würde mich freuen, wenn ihr einfach kurz per WhatsApp schreibt, ob es euch gefallen hat oder nicht. 0175 258 3373. Wenn nichts kommt, gehe ich davon aus, dass es euch natürlich wieder gefallen hat. Solltet ihr Lob, Kritik haben, sendet es auch gerne an sendeleitung@countrymusic24.com. Und wenn ihr Musikwünsche habt, dürft ihr diese natürlich auch recht gerne natürlich schicken. sendeleitung@countrymusic24.com, wie gesagt. Oder auch gerne per WhatsApp. Noch einmal die Telefonnummer 0175 258 3373. Und diese Leitung ist natürlich auch immer freigeschaltet. Und ja, ich versuche natürlich auch alles immer zu beantworten. Ich danke euch, ihr seid so super. Ladies and gentlemen, do we have any Garth Brooks fans with us tonight? And I say also a big thanks for listening to my radio show here at countrymusic24.com. Have a nice day, have a nice evening, keep healthy und bleibt gesund, macht's gut, sagt euer Kleenex Wölkchen. Ciao.

Es ist schon wieder soweit, liebe Freunde. Wir haben schon wieder Dienstag auf Nacht. 22 Uhr im Country Music 24 Land und das bedeutet mal wieder, dass wir das große Vergnügen haben, zusammen in die Nacht zu gehen. So heißt auch meine Show hier. Schön, dass ihr dabei seid und ein herzliches Willkommen allen zahlreichen Zuhörern da draußen an den Empfangsgeräten. Sagt man noch Empfangsgeräte? Ja, was immer auch für ein Empfangsgerät ihr habt, schön, dass ihr da seid. Wir starten mit A wie Aaron Tippin und sein Honky Tonk Superman. Muss ein toller Song sein, weil Honky Tonk im Namen vorkommt. Hier ist er. Viel Spaß.

Ach, das ist doch schon wieder das kontrollierte Chaos bei mir hier im Studio. Ich sag's euch, ein Wahnsinn. Nochmal herzlich willkommen. Nochmal schön, dass ihr dabei seid hier bei einer neuen illustren Ausgabe von In die Nacht auf countrymusic24.com. Euer Lieblings-Country-Kuschelsender im Netz, ja. Und ja, was haben wir denn heute wieder für ein Chaos hier? Ich habe eine Zettelwirtschaft hier, das ist der Wahnsinn. Das ist, ich druck mir das immer meine News aus und das liegt hier alles so hier Cognac rum. So, und auf jeden Fall haben wir, ja, News haben wir da, ganz Stapel hier, Zettel. Und da werden wir natürlich ein bisschen was erfahren, was ist passiert in der Hood. Was müssen wir wissen, womit müssen wir morgen mitreden können. Dann gucken wir selbstverständlich wieder in der zweiten Stunde der Show auf die aktuellen Hot Country Billboard Single Charts der aktuellen Woche. Ermittelt vom Billboard Magazin, was ist passiert, und auch zwei Songs werden wir daraus zu Gehör bekommen. Dann üblicherweise meine E-Mail-Adresse, die kennt ihr ja schon, ist rainer@countrymusic24.com, Rainer mit AI, ganz wichtig. Ja. Und da könnt ihr mir sehr gerne Wünsche, Grüße, Blödsinn schreiben. Alles das landet hier direkt bei mir im elektronischen Postbriefkasten und am Dienstag, wenn ich auf Sendung bin, ist es live. Ja. Meistens zumindest. Und in den Wiederholungen, ich sag dann zwar in den Wiederholungen, dass es live ist, aber es ist doch Dienstagabend, 22 Uhr, live, gell? So, wir hatten gerade Aaron Tippin mit Honky Tonk Superman und St. Louis mit Badass Country Band. Aaron Tippin und St. Louis Country Music von A bis Z. Das ist mal wieder das Paradebeispiel dafür gewesen. Hier groovt schon mal Jared Johnson. Nein, wir machen weiter mit ein bisschen Texas Country. Da geht's Don't Go There, heißt sich dieser Song, und da wünsche ich euch viel Spaß. Bis Mitternacht bin ich für euch wieder am Ruder und leider auch am Mikrofon. Ja, da musst ihr jetzt durch. Ich auch. Jared Johnson hier. Don't Go There.

Der In die Nacht Vorgucker. 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Hier auf countrymusic24.com. 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Ui, hui, das ist Alabama, die es mal wieder gibt. 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Und Country Musik aus Texas hier.

April Ann Smith. Und 4 Shots. Ja, 4 Schüsse oder eher 4 Schnäpse. Und schon geht's los auf der Party. So, Oldies But Goldies, da habe ich jetzt was gefunden. Eine Version von Scooter Lee, den Titel kennen wir von Lynn Anderson, mitsingen erlaubt.

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Naja, so ganz kann ich das nicht unterschreiben, was Logan Tucker hier singt. Nobody Two Steps in Tennessee, das ist nicht ganz so richtig. In Texas wird natürlich mehr davon getanzt, aber auch in Tennessee, zum Beispiel in Nashville, bin ich schon in Locations, sagt man so, in Locations bin ich gewesen, wo wirklich auch gut getoastet wurde. Damals gab es noch den Wild Horse Saloon, den gibt es jetzt nicht mehr. Ich glaube, das ist jetzt ein Luke Combs Etablissement, das er hier jetzt aufgebaut hat. Und auch da wurde damals, wie ich dort war, das war 1999, wurde da noch emsig getoasted. Ja. Wer jetzt nicht mehr so viel tanzt, das ist Mr. Justin Moore. Der hat jetzt ein paar Konzertdaten absagen müssen, weil er mit gesundheitlichen Problemen doch zu tun hat. Was ist passiert? Was müssen wir wissen? Was ist wieder los mit Justin Moore? Ja, er hat gesagt, das ist die richtige Entscheidung für sich und seine Familie. Und ein paar Tourdaten mussten leider dran glauben. Aber er war, ja, je oller, je doller. Ja, mit seinen 42 Jahren war er noch unterwegs beim Skifahren. Ja, muss ich weiterreden? Ja. Er war beim Skifahren und das Knie ging in die eine Richtung und der Rest vom Fuß in die andere Richtung. Und da ist irgendwas passiert, wo er sich jetzt eines chirurgischen Eingriffs, sprich einer Operation, unterziehen muss. Ja, ist wahrscheinlich Routine, aber er braucht ein bisschen Auszeit, um sich davon wieder zu regenerieren und wieder für die Fans auf der Bühne da zu sein. Ja. Gut, live habe ich ihn jetzt nicht da, aber ich habe hier einen Silberling im Player liegen und der Song nennt sich She Ain't Mine No More, Mr. Justin Moore, für euch auf countrymusic24.com. Hört in die Nacht mit Mariner, das bin ich.

ist auch schon wieder zwei Jahre her. Von 2024 das Album F1 Trillion von Posty. Hier im Duett mit Blake Shelton und Pour Me a Drink. Ich hätte das schon fast 2024 als den Sommersong des Jahres gesehen. Hat es aber dann doch irgendwie nicht so ganz geschafft. So, hier ist Randall King und When My Baby's in Boots. Cha-Cha-Time hier.

das ist schon lange ein Favorit von Mr. Jason Aldean und da hat er sich für diese Aufnahme von Dust on the Bottle gleich noch David Lee Murphy mit ins Studio geholt. Warum nicht? Der hat den Song ja auch schließlich damals mit bekannt gemacht. Dust on the Bottle, die Version von Jason Aldean, featuring, sagt man heutzutage, David Lee Murphy. Wir gehen wieder nach Texas und da erwartet uns Mark Chestnut und sein Song Rainy Day Woman. Ich sag's euch, Wahnsinn.

Mr. Mark Chestnut. And a rainy day woman. Und liebe Freunde der Nacht, es ist schon wieder soweit. Ich habe damals mal eine Prophezeit, vorhergesagt habe ich das. Und es ist jetzt wieder eine eingetreten. Und zwar, Brooks und Dunn haben sich getrennt. Ich habe gesagt, die finden wieder zusammen. Bums, jetzt sind sie wieder zusammen. Vor ein paar Wochen durfte ich sie in London beim C2C-Festival erleben. Live, Brooks und Dunn. Besser denn eh und je. Dann die Rascaflats haben sich getrennt und sind jetzt wieder zusammen. The Band Perry haben sich getrennt, sind jetzt wieder zusammen. Und jetzt in diesem Kreis habe ich auch noch prophezeit. Tyler Hubbard und Brian Kelly werden auch nicht mehr lange auseinander sein. Die haben sich auch vor ein paar Jahren getrennt. Wir sprechen von der Florida Georgia Line, die beiden. Und jetzt, tada, sind sie wieder zusammen. Das haben sie jetzt letztens beim CMA-Fest bekannt gegeben. Ja, da haben sie ein bisschen gespielt. Und auch ein paar Shows zusammen gemacht und sie waren auch der Hauptact auf der Mainstage. Und da haben sie gesagt, ja, okay, Leute, wir sind wieder da. Ja, wir grufen uns jetzt wieder ein, weil, gut, den Gedanken, den hatten sie ja schon länger ein bisschen rumgespielt. Wie wäre es, wenn wir ein paar Shows miteinander spielen würden und dann sind sie so in Rage und in Stimmung geraten und dann haben sie gesagt, komm, das ist damals noch nichts Festes gewesen, aber jetzt langsam stabilisiert sich die Lage, sie brauchen jetzt Zeit, um das Ganze wieder ein bisschen in Form zu bringen, aber ja, sie sind wieder da. Dann sagen wir mal so, gibt's eine Tour? Ja, also eine Tour ist angeplant, aber erstmal wieder ein bisschen neues Material. Das heißt, man kann sich auch wieder auf ein neues Album vielleicht einschießen. Es wird neue Musik geben von den beiden. Und es ist auch noch alte Musik da von damals, die einfach wieder aufgelebt wird. Wissen wir schon bei Wilhelm Busch, wenn es um Sauerkraut geht, wovon sie besonders schwärmt. Wenn es wieder aufgewärmt. Und hier ist die Florida Georgia Line.

Die Florida Chart. Es ist 23 Uhr im Country Music, 24 Land und wir schauen wie immer auf die Charts. Zumindest probieren wir das, weil ich bin ja selten dämlich. Ich habe meine Chartszettel hier und die sind mir gerade rundgefallen, bin mit dem Drehstuhl drüber gefahren und habe sie zerrissen. Deswegen müssen wir jetzt mal gucken, wie wir das jetzt hier zusammen friemeln, aber das werden wir schon irgendwie kriegen. Ja, die aktuellen Hot Country Billboard Single Charts von dem leicht bescheuerten Moderator Rainer, der sie zerrissen hat. Schauen wir mal, die Top 25 beleuchten wir mal und da geht's los. Zum Beispiel überfliegen wir sporadisch neu eingestiegen auf der 24. Riley Green aus dem Album That's Just Me, der Titel Think As You Drunk, so nennt er sich, die Nummer 24, neu, ganz frisch für Riley Green. Kacey Musgraves ist von der 25 auf die 22 hoch mit dem Titel Mexico Honey. Das Album nennt sich Middle of Nowhere, Kacey auf der 22. Luke Combs hat leichten Abwärtstrend von der 20 auf 21 gesunken. Mit dem Song Rethink Some Things. Das Album nennt sich The Way I Am. Luke Combs diese Woche hier. Dann haben wir, was haben wir da noch? Kacey Musgraves, noch einen Song aus dem Album Middle of Nowhere. Dry Spell heißt er. Auf der Nummer 18 ging allerdings von der 15 nach unten. Mr. Riley Green ebenfalls nochmal ein bisschen dabei. Auf der 17, aufwärts von der 21 auf die 17 hoch. My Way. Wie der Titel von Frank Sinatra, der auch My Way hieß. Das Album vorhin, That's Just Me, das gleiche wie auf der 24. Dann die 16 drüber, Ella Langley, das Album nennt sich Dandelion und der Song Bottom of Your Boots auf der 15 ging allerdings von der 15 auf die 16 runter. Halt auf, ich habe mich versprochen, die 16. Die 15 belegt Megan Maroney mit Beautiful Things aus dem Album Cloud 9 und wir hören mal rein in Du kommst hier. Rethink Some Things, die Nummer 21 in dieser Woche und den Rest klebe ich mir jetzt wieder zusammen und dann geht's dann weiter.

Luke Combs, liebe Freunde, hier mit Rethink Some Things auf der Nummer 21 angesiedelt in dieser Woche. Oh, ich sag's euch, Datenrettung hier auf höchstem Niveau mache ich hier. ja, zum Glück hat irgendjemand diese Klebestreifen erfunden. So, wir waren auf der 15 und dann geht es hier mal sporadisch weiter. Der heute schon gehörte Jason Aldean aus dem Album Songs About Us, Don't Tell.

Ellie Green wieder Change My Mind aus dem Album Don't Mind If I Do auf der Nummer 5. Dann 4, 3, 2, 1 sind gleich zur Woche vorher. Und zwar Shella Lefty mit dem Titel Boston auf der 4. Und dann die 3, 2, 1. Wer hätte es gedacht? Ella Langley und Ella Langley aus dem Album The Line. I Can't Love You Anymore, das Duett mit Morgan Wallen auf der 3. Be Her auf der Nummer 2 unverändert. Und ja, seit wie viele Wochen schon? Viele, viele Wochen. Bestimmt schon fast 30 Wochen auf der Nummer 1 hier mit 28 Wochen, muss ich hier lesen. Choose in Texas, ein ganz toller Song von Ella Langley. Aber heute traue ich mich, was anderes zu spielen. Nämlich heute spiele ich die Nummer 2, Ella Langley, und Be Her nennt sich dieser Song hier. Nächste Woche gibt's neue Charts, neues Glück, neues Spiel. Dabei sein, jetzt wieder zusteigen. Ja.

das ist der Wahnsinn mit Ella Langley, ja. Der Erfolg reitet weiter, immer vorwärts, immer aufwärts und mittlerweile hat sie schon wieder einen neuen, ja, ich will nicht sagen Rekord, aber fast. Und zwar ist sie die zweitmeist gestreamte Country-Künstlerin auf der Welt, ja, und hat gerade mal 30 Millionen Listeners im Spotify hinter sich und hat nur einen Country-Künstler vor ihr und das ist Morgan Wallen. Der hat ein paar mehr, aber die zweite hinterher ist lässt sich auch schon sehen, ja, und hören natürlich. So, der Walzer nach den Charts heute von 49 Winchester, in dem Fall nennt sich Hayes, Kansas. Und nächste Woche gibt es natürlich neue Charts und dann schauen wir mal, was sich getan oder nicht getan hat. Wir werden es erleben. Nächste Woche schaltet ein.

Bryce Leatherwoods. So nennt sich dieser Künstler hier. Cheap Cologne, der Song. Ja, gerade eben habe ich ja Mr. Riley Green ein paar Mal in den Charts erwähnt, weil er wieder mal Haufen Songs in die Top 25 platziert hat. Ja, in den Charts ist er natürlich ein Star, auf der Bühne ist er natürlich ein Star, im Studio und wenn er irgendwo unterwegs ist, ist er natürlich ein Country-Star. Aber wenn er mal heimkommt in seine Heimatstadt Jacksonville in Alabama, dann ist er ganz weit weg von Star-Tum und weiter. Dann ist er nur einer der Mitbürger. Ja, da legt er eigentlich auch viel Wert drauf. Wenn er wieder heimkommt, so hat er im Interview gesagt, dann ist er ein ganz normaler Junge vom Land, vom Dorf. Ja? Und da hilft er dann seiner Oma in der Küche, zum Beispiel Erbsen schälen. Das macht er eigentlich, das kann man gar nicht vorstellen. Riley Green beim Erbsen schälen. Aber naja, warum denn nicht? Ja? Da ist er einfach, wie er sagt, er ist einfach zu Hause, ist einfach ein ganz normales Redneck. Ja? Ein Redneck in einer Kleinstadt. Ja? Dann geht er zum Green Store, also der heißt auch so, die sind nicht verwandt, bloß zufällig hat dieser Inhaber den gleichen Namen wie Riley Green. Und da spielt er dann Domino und dann die älteren Herrschaften, die da sind, da wird dann der neueste Klatsch und Tratsch ausgetauscht. Ein ganz normaler Redneck vom Land, Riley Green. Aber wenn er auf Tour ist, ist er halt der Star. Hier, way out here, Mr. Riley Green. Der Redneck aus Jacksonville, Alabama.

Brooks & Dunn. Ich habe es damals prophezeit, die kommen wieder zusammen und jetzt auch noch mit Morgan Wallen auf dem Album Reboot, die Version von Neon Moon, nochmal neu aufgewärmt. Nicht schlecht, liebe Freunde. Ja, was musste ich jetzt in der Gazette lesen? Taylor Swift released einen Country-Song. Wie kann das sein? Die hat sich doch vor mehreren Jahren schon vom Country abgewandt und ist in die Pop-Schiene gelaufen. Aber jetzt kommt sie doch wieder zurück. Nein, ein volles Country-Album steht nicht zur Debatte. Nein, sie ist mittlerweile Popsängerin, aber sie kommt wieder mal zurück zu dem Genre, das ihre Karriere überhaupt angekurbelt hat. Ja, da gibt's einen Country-Song für den neuen Film Toy Story und der nennt sich I Knew It, I Knew You, ja, und der wird praktisch ein Country-Song wieder werden. Ja, ja, nur ein Song, ja, aber das macht nichts. Es gibt da noch andere Songs von ihr, die hier noch radiotauglich sind fürs Country-Radio. Wie zum Beispiel hier Love Story, hier die Liebesgeschichte von Taylor Swift, damals, als sie einst noch Country machte.

Das ist der Künstler namens Ernest, der keinen Nachnamen hat, zumindest keinen Bühnennachnamen. Ernest Keith Smith heißt er. Aber man kennt ihn unter Ernest nur hier in der Hood. Hm. So, Luke Bryan himself, der hat jetzt gibt's einen neuen Song, der nennt sich Fish Hunt Golf Drink. Vier Wörter hintereinander und das ist eigentlich das, was Luke Bryan, wie er sagt, am besten beschreibt, weil er geht gern angeln, er geht gern jagen, er spielt gern Golf und ab und zu haut er sich mal ein halbes Bier rein. Und dieser Song wurde, jetzt kommen natürlich wieder die im Netz die Fingerzeiger und so, die alles anzweifeln. Oh ja, mi, und das ist doch ein Song, der ist doch komplett mit KI gemacht, generiert. Ja, gibt's. Ja. Zum Beispiel Randy Travis hat vor geraumer Zeit mal so einen Song rausgebracht, weil der ist jetzt nicht mehr so in der Lage, Musik aufzunehmen, aber man hat ihn mittels KI einen Song rausbringen lassen. Und der klingt also wirklich gut. Ne? Zumindest, also die Stimme wurde KI-mäßig erzeugt. Und jetzt wurde das bei Luke Bryan auch schon wieder, oh, du böser Luke Bryan. Aber nein, hat er gesagt, das stimmt überhaupt nicht. Weil nämlich Chase McGill und Matt Dragstream haben diesen Song zusammen mit ihm geschrieben und auch aufgenommen und produziert. Okay, es ist keine Raketenwissenschaft, einen Song in KI produzieren zu lassen. Ja. Aber nein, das tut er nicht. Das ist noch Handarbeit. Da sind noch richtige Musiker am Werk, richtige Songschreiber am Werk und hat das vehement dementiert. Ja. Da muss man echt so aufpassen. Das könnte ja alles irgendwie, also ich könnte auch nicht der echte Rainer sein. Ich könnte ein künstlicher Intelligenz-Rainer sein, der für euch hier dumm daherschwätzt. Nachts im Radio. Kann euch beruhigen, ich bin echt. Ich sitze hier wirklich ganz in echt. Hier ist Luke Bryan, got a beer in my hand.

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1: Zack und George. Oder wie wir sagen würden, der Zacherl und der Schorsch. Zwei Schulfreund machen miteinander Country. So schaut's aus. Hier mit dem Song Call It A Day. Mhm. So, Shoes in Texas von Ella Langley. Jetzt, was habe ich gesagt, wie viele 20 Wochen schon auf der Nummer 1 in den aktuellen Billboard-Charts. Wurde ja zusammengeschrieben, unter anderem auch von Miranda Lambert und Joe Beth Taylor. Und Miranda Lambert hat dann irgendwann wirklich mal gesagt, jetzt weiß ich, das wird ein Klassiker. Sie schroben das zusammen. Im Oktober 2025 kam der Song dann raus und wurde dann eine der am längsten laufenden Nummer 1 der Billboard Hot 100 von einer Sängerin. Ne? Also wirklich lang da gelaufen auf der Nummer 1 in diesen Charts. Nicht nur die Single-Charts, sondern gibt da Billboard noch andere. Und die Hot 100, da war sie ganz, ganz oben mit dabei. Hm? Ja, und der Song kam raus und man hat praktisch die Nummern gesehen, die Zahlen, wie sich das Ding in den Charts verkauft und wie sie die Verkaufszahlen sind und die Streaming und so weiter. Und so, ja, das ist schon mal ein gutes Wochenende. Und irgendwann mal hat dann Miranda Lambert diesen Song bei einem ihrer eigenen Shows gecovert. Und dann, aufgrund der Reaktion des Publikums, hat sie dann festgestellt, ja, das wird ein Instant Classic. Ja. Und ja, da ist ja auf einem guten Weg dahin, die Ella Langley mit Jews in Texas, wirklich ein toller Song. Und ja, Miranda, wer ihn schreibt, der darf ihn auch mal spielen. Gell? Hier ist sie mit Only Prettier, der texanische Wirbelwind, Miranda.

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So, jetzt habe ich hier im Wall Street Journal gelesen, weil ich als großer Börsenmacker, ich muss das natürlich lesen. Es gibt einen Künstler, der nennt sich Garth Brooks, ne, und der hat ja einen sehr fulminanten Musikkatalog anzubieten, an Songs und an Rechten und an allen möglichen. Und das nennt sich dann hier Katalog, wo die ganzen Songs hier drin sind. Und er überlegt jetzt, seinen Katalog irgendwie zu veräußern. Ne? Und da gibt es Investoren. Also es sind da so Songs drin, wie zum Beispiel seine Smash-Hits wie Friends in No Places, muss man erwähnen, The Dance, Calling Baton Rouge, Thunder Rolls, Ain't Going Down Till the Sun Comes Up und viele, viele mehr. Diamant-zertifizierte Alben, über 200 Millionen Alben verkauft in den USA und natürlich auch Übersee, das muss man natürlich auch erwähnen. Und jetzt überlegt er diesen Musikkatalog, seine ganzen Musiksongs irgendwie abzustoßen oder ja, zu verkaufen. Und da gibt es Investoren, potenzielle Investoren, die bis zu 2 Milliarden Dollar dafür hinlegen würden. Ja, da muss eine Oma viel dafür stricken, ja, und der verkauft einfach mal seinen Musikkatalog. Also er hat es noch nicht getan, aber er denkt wirklich ernsthaft drüber nach, das zu tun, ja, für lächerliche 2 Milliarden Dollar. Ja, das sind umgerechnet auch eine Menge Keys in Euro, in Schilling, in alles, ja. Das ist der Wahnsinn. Muss man sich mal auf den Knöppel zergehen lassen. Hier ist auch einer dieser Songs aus diesem Katalog, den ich finde, das ist ein wunderschöner Song, nennt sich Much Too Young, Mr. Garth Brooks, aus dem Album, ich glaube, das ist es, No Fences gewesen. Genau, von 1990. Garth Brooks, Much Too Young, Two-Step-Time im Radio.

herzlich willkommen hier bei countrymusic24.com. 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

Oh, Sammy Ariaga ist das hier gewesen. Und ja, das ist eigentlich seine Antwort auf Ella Langleys Song Jews in Texas. Der beleuchtet die Situation mal von der anderen Seite. Hm? Ja, ihr hört schon, Mark Knopfler hier, die Sendung ist schon wieder rum. Ich weiß nicht, wie das passieren konnte, aber einfach die Zeit läuft einfach viel zu schnell, muss man sagen. Nichtsdestotrotz hat es mich wahnsinnig gefreut, hier wieder für euch da zu sein, die letzten zwei Stunden. Und wenn es euch gefallen hat, nächsten Dienstag sollten wir wieder live von der Platte hier senden können. Und ansonsten gibt es morgen um 13 Uhr die Wiederholung dieser Show. Und bleibt mir noch eins zu sagen. Kommt gut durch die Woche, sage ich immer so schön. Rutscht schön durch bis nächsten Dienstag, da wo wir uns wieder hören. Und bleibt uns gesund. Keep it country, das ist die geilste Musik der Welt. Und wir sind wieder da für euch. Tschüss, bis nächsten Dienstag, sagt euch der Rainer.

Ja, ich hoffe, ihr habt eingeschalten. Ja, schönen guten Abend. Hier ist der Joe und hier ist die Country-Kiste am Montagabend auf Country Music 24. Pünktchen kommen, ja. Ja, und ich hab's ja letzte Woche versprochen, angedroht und was auch immer. Wir drehen die Zeit musikalisch mal so ein bisschen zurück in vergangene Zeiten, so nicht ganz so modern und ja, doch, gut gelagert, ja, ohrenfreundlich und magenfreundlich, wie immer man das auch nehmen will. Aber wir fangen mit einem Musikwunsch an und wenn ihr einen Musikwunsch loswerden wollt, könnt ihr das gerne tun unter www.countrymusic24.com. Ja, und da geht ihr auf dem Reiter Radio, Wunschbox und die Country-Kiste. Genau, oder ihr schickt eine E-Mail an joe@countrymusic24.com. Ja, das geht auch. Ja, ja, und wie gesagt, mit Musikwunsch fange ich an und der kommt aus dem Westerwald. Ja, ich glaube am 11. oder was sind sie auf dem Truckstop-Konzert. Ja, die Iris. Ja, und ich iller mal, was er denn so schreibt. Ja, was schreibt sie, wo ist sie denn überhaupt? Ach, da ist er, ja. Und zwar hat sie zwei Truckstop-Musikwünsche diesmal. Gleich zwei Dinge auf einmal. Ja, und zwar auf die Einstimmung zum Konzert am 11. Juni in Fachbach. Ja, wo sie mit ihrer Freundin Susanne hingeht. Ja, na, das ist doch schön. Ja, und der erste Musikwunsch ist, was für geile Zeiten das doch waren. Ja. Und das ist, glaube ich, heute das Motto, musikalische Motto des heutigen Abends. Ja, am Mikrofon ist wie immer der Osthansel, würde Onkel Rainer sagen, nicht? Der Joe East und der drückt jetzt mal hier auf den Play-Button, ne?

Carl W. Smith, he doesn't look at her. Ja, hier ist der Joe, hier ist die Country-Kiste. Am Montagmorgen, hätte ich jetzt schon fast gesagt. Am montäglichen Abend, jawohl. Ja, Don Williams, mit dem machen wir mal weiter.

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1: Tja, Dave Dudley, The Pool Shark, hier auf countrymusic24.com und wir kommen zu einem Cover. Ja, ich hätte natürlich auch das Original nehmen können, aber naja. Heißt quasi übersetzt in etwa, hilf mir die Nacht zu überbrücken. Kann man natürlich jetzt auslegen, wie man möchte. Ist ein Cover von Kris Kristofferson aus dem Jahr 1969. Sammy Smith und Help Me Make It Through the Night.

Clint Black und Halfway Up. Ach ja, bisschen was Moderneres, wenn auch nicht so ganz modern. Wir drehen die Zeit wieder zurück und kommen zu dem ganz tollen Song. Mickey Gilley heißt der. Don't the girl all get pretty. Ja, aber davor haben wir Jeannie C. Reilly mit einem meiner Lieblingssongs.

So, bei allen, denen jetzt die, naja, sage ich mal, die Socken qualmen, machen wir etwas ruhiger weiter mit dem Hank Williams Junior. Ja, ne? Ja, vorhin hatte ich ja einen Musikwunsch von der Iris und es gehen natürlich noch Grüße. Ich soll die Kassette reinlegen, hat sie gesagt. Müsste ich eigentlich mal machen, den brauche ich immer bloß auf den Knopf drücken. Grüße noch in den Saloon, ja, zur Conny und zur Amy und zum Doc. Und ja, wir kennen das ja schon, ne? Also das ist ja immer dieselbe Himmelsrichtung. Ja, vom Westerwald Richtung Solingen. Hank Williams Jr.

Reine Saufgelage hier. Two more bottles of wine. Noch zwei Flaschen Wein. Dazu ja Emmylou Harris. Und davor hatten wir ja Hank Williams Jr. Und der hatte ein Tier in Bier. Ja, das ist... Was es nicht alles so gibt. Ja, ne? Ja, Tiere im Bier. Wait.

YNET und DI und so weiter, ne? Ja, ganz viele Buchstaben. Die kann das besser singen, als ich aussprechen. Ja, ja, die liebe Grüße gehen nochmal an den Dirk auch und der wirbelt noch in der Küche. Und die Conny auch. Und ja, der Doc sitzt schon am warmen Ofen im Saloon an. Die ist ja, nee, obwohl so warm ist gar nicht. Ne, könnte Ofen an sein. Könnte sein. Ja, und wenn es nur für den Hund ist, ne? Damit es der schön warm hat. Aber der hat ja auch einen Pelzmantel an. Ne? Ja. Ach ja. Den nächsten Künstler, den wir hier auf dem virtuellen Plattenteller haben, ist Charlie McLean. Ja, und der hat ein Herz fürs Radio.

Ach ja, aus dem Jahr 71, wenn ich richtig liege. Ja, Rose Garden, das Album mit dem gleichnamigen Titel und Riesenhit von Lynn Anderson. Ja, und jetzt nochmal zum Mitschreiben. Wenn man lesen kann, ist man immer klar im Vorteil, ja. Und zwar hat er geschrieben, Conny und Dirk wirbeln noch in der Küche, genau. Hören aber mit, schreibt er. Somit grüßen Conny und Dirk aus der Küche. Ja, und Doc und Amy natürlich aus dem Saloon. Und die haben keinen Ofen an, die sitzen vor der Tür, weil da ist schöner. Genau. Obwohl, hier ist 15 Grad, grau, bewölkt. Hier ist nicht schön. Aber man kann ja mal ein Spiel spielen. Zum Beispiel das, was die Menschen spielen. Games people play. Ja.

Staedtler Brothers, Flowers on the Wall. Ja, und natürlich habe ich natürlich wieder die Hälfte vergessen. Die schicken natürlich Grüße hier ins Sendestudio. Die grüßen alle HörerInnen außen und Rinnen und Hörer hier von Country Music 24. Und natürlich auch schicken die Grüße in den Westerwald zur Iris. Ja, und ich habe hier noch die Larry, die Gatlin Brothers, ja. Houston. Ja, den kenne ich.

Ach ja, auch ein schöner Song. Aber wir sind ja beim Bildungsradio mit unserem privaten eigenen Zeitzeichen, der nochmal auf Tour geht. Der geht in den Staaten nochmal auf eine letzte Tour. Ja, Karten kann man kaufen. Man müsste eigentlich hinfliegen und müsste das eigentlich mitnehmen. Aber ich denke mal, so schnell wie die ausverkauft sind, denke ich mal, naja, schade drum. Aber Gesundheit, was willst du machen, ne? Ja, Alan Jackson, wir starten mit unserem Zeitzeichen und wechseln in die zweite Stunde.

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ganz weit unten in meinem Whisky. Way down in my Whisky, Mr. Alan Jackson. Und damit sind wir in der zweiten Stunde und kommen zu einem weiteren Musikwunsch. Ja, der zweite zur Einstimmung für die Iris, ja. Den hat sie sich übrigens schon mal gewünscht, und zwar am 27.04.2021. Ja, da wurde Knut nämlich gar nicht Anfang Mai 2021 hat sich ihn gewünscht, und am 27.04. wurde Knut 61. Mittlerweile ist er 65, ja. Ja, ist ja auch einfache Mathematik. Nee, 64 ist ja einfache Mathematik, ne? Ja, Tagstopp und Tanz mit mir. Ja, na dann mal los. Wenn das nicht eine Aufforderung ist, alle ab in den Westerwald.

Ja, Mr. Bluegrass Man, Highway 40 Blues aus dem Album Highways and Heartaches. Ja, Mr. Ricky Skaggs. Jawohl. Den Herrn Paycheck, den haben wir jetzt hier. Den Herrn Paycheck. Gab es da noch so einen Wortwitz? Ich lasse es lieber. Ich werde da bestimmt gleich drauf hingewiesen. Ja, she's all I got.

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Anne Murray und Just Another Woman in Love. Auch eine ganz tolle Stimme, wie ich finde. Die nächste Dame ja sowieso. Ja, Roseanne Cash und Blue Moon with Heartache. Jo. Ach, ein schöner Song.

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Ja, Musikwunsch von Markus. Schöne Grüße. Gunter Gabriel wurde gewünscht. Intercity-Linie Nummer 4. Ja. War da nicht irgendwas mit Chinesen und ein Kontrabass? Ich habe hier auf jeden Fall mal die, The Five Chinese Brothers, ja, und Don't Regret. Ja, horchen wir mal rein, ne?

Carl Smith, ja, Smith, oh no, das kann sie ja ich übersetzen, das heißt, das kann sie ja ich übersetzen, ist egal. Ja, das war das jetzt eigentlich schon eine Pedal Steel oder war das noch eine Hawaii-Gitarre? Ja, weil die Pedal Steel kommt ja, ist ja da irgendwie mal von abgeleitet worden und diese scharfen Töne sind meistens, kamen die von einer Hawaii-Gitarre, aber genauso, so ganz so gut kenne ich mich da auch wieder nicht mit aus, das ist jetzt eine reine Hypothese, ne? Müsste ich doch gleich mal irgendwie mal goggeln oder so. Vielleicht finde ich das ja auch mal raus. Ja, Barna Howard haben wir hier und Whistle Show. Whistle Show. Whistle Show. Whistle Show. Show. Fängt aber schon mal an. Ja, ihr seid noch bei der Country-Kiste. Countrymusic24.com. Das Ganze noch ein paar Minütchen bis 22 Uhr, ja. Mit dem Joe East. Am Mikrofon.

Aaron Burdett und Next Big Thing. Ja, der nächste große Gedanke. Der nächste große Gedanke, den ich jetzt habe, wäre Jason Michael Carroll. Ja, und He's Two bei Country Music 24.

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1: Jerry Lee Lewis mit dem Nachtzug auf dem Weg nach Memphis. Night Train to Memphis. Ja, so langsam nähern wir uns dem Ende. Leider Gottes schon, aber naja, die nächste Sendung kommt bestimmt. Die nächste Sendung kommt übrigens erst in, nächste Live-Sendung erst in 14 Tagen. Ja, also nächste Woche, diese Woche und nächste Woche passiert. Auch Country-Musik auf Deutsch verschiebt sich live um eine Woche. Ich denke mal, nächste Woche werden wir was live und tape spielen. Aber ist halt so. Manchmal bin ich auch mal weg. Ja, muss mal sein. Hin und wieder. Rose Maddox haben wir hier mal und Got the Trouble On. Siehst du, passt doch gleich.

Tja, und da ist doch schon wieder das Stichwort. Da sind wir schon wieder am Ende der Sendung. Schade, ja. Ja, und damit gehen nochmal an alle Hörer, die gelauscht haben, hinaus ins Country Music 24 Land nochmal liebe Grüße. Natürlich auch nach Solingen an den Diner Chief, den Dirk, der jetzt ungesalzene Buletten essen muss. An die Conny, an den Doc und ich glaube, die Amy hilft dir dabei. Ja, beim Essen. Ja, die braucht auch nicht so viel Salz. Ist außerdem ungesund. Also, ja, und natürlich in den Westerwald gehen auch nochmal liebe Grüße zur Iris und zum Hardy und alle, die gelauscht haben. Das war sie wieder. Die Country Kiss. Ich weiß gar nicht, wer mal an der Zeit dreht. Ich bin nicht schuld. Ja, ich glaube, ich fange nächstes Mal mit dem Ende an. Dann ist es einfacher. Ja, aber auch nicht länger, glaube ich. Ja, wir hören uns in der nächsten Country Kiss in 14 Tagen live wieder. Versprochen. Und ja, Country Music auf Deutsch gibt es am Samstag was aus der Konserve. Und ich schiebe dann einfach die Live-Sendung auf den Wiederholungsplatz und dann kommt die Wiederholung der Live-Sendung halt eine Woche später. Und dann ist auch schon wieder eine neue Live-Sendung da, ja. Damit wünsche ich euch noch eine angenehme Restwoche und noch, ja, arbeitet nicht so viel. Bleibt gesund, braucht da keinen Arzt. Und wir haben natürlich noch einen Rausschmeißer. Eigentlich wollte ich mit einer Herde wilder Pferde davon reiten, aber dann kam wieder der Markus um die Ecke und der meinte, er möchte unbedingt mal nach Nashville, Tennessee. Er hatte da mal beruflich zu tun und nur 3 Stunden Zeit. Na, dann machen wir das doch mal. Ich sag tschüss, bye bye und ja. Bis demnächst hier in diesem Verein.

Country Gospel Time. Zum Einstieg mit zuerst den Malpass Brothers aus Goldsboro, North Carolina und ihrer neuen Single Satisfied aus der Feder von Martha Carson. Die Brüder Chris und Taylor Malpass haben tatsächlich die Schallplattensammlung ihres Großvaters intensiv studiert, was sie enorm beeindruckt und beeinflusst hat. Gefunden haben sie dort die Musik von Jim und Jesse, The Lewin Brothers, The Wilburn Brothers, Hank Williams, Lefty Frizzell, Charlie Pride oder Merle Haggard, just to name a few. Ob die jungen Leute von heute die Spotify-Playlist ihres Großvaters mit vergleichbarem Interesse durchstöbern? Naja, die Malpass Brothers jedenfalls haben im Dezember 2018 ihr Debüt an der Grand Ole Opry gegeben und bereiten derzeit das Nachfolgealbum von Lonely Street von 2023 vor. Martha Carson aus Neon, Kentucky, die Rockin' Queen of Happy Spirituals, lieferte gleich im Anschluss ihre eigene Version nach. Vom 19. März 1921 bis zum 16. Dezember 2004 hat sie gelebt, mithin nicht ganz 84 Jahre lang. Montag, 8. Juni 2026, 0:06. Damit wieder herzlich willkommen zu Americana, live aus dem Studio 1 in Ulm. Friedrich Hoog in the house und wir können in den nächsten 3 Stunden wieder gemeinsam amerikanische Musik hören, alternativ und exklusiv und das immer in den ersten 3 Stunden der Woche. Listen, there's music in the air. Herzliche Grüße gehen an dieser Stelle wieder an DJ Mick, DJ Wölkchen, DJ Bronco und countrymusic24.com. 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Am 29. und 30. Mai fand das 22. internationale Bühler Bluegrass Festival statt. Der Überraschungsakt war, wie von mir im Vorfeld

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Kommt vom jüngsten Album von Cold Quest and the City Pickers. Ebenfalls aus New York City und befreundet mit Damn Tall Buildings. Am ersten Festivaltag in Bühl waren sie die Abräumer im Öxle, diesmal ohne Banjo. Old Baby Mackerel aus Großbritannien haben das Festival am Freitag, den 29. Mai um 20 Uhr eröffnet mit hauptsächlich Klassikern des Genres, aber gut umgesetzt. Eine sichere Bank sind immer Chris Jones and the Night Drivers mit ihrem Gentleman Bluegrass, den sie am Samstag in Rheinkultur präsentiert haben. Under Over.

Die Krüger Brothers, Jens am Banjo und Uwe an Gitarre sowie Gesang, wurden ergänzt durch Joel Landsberg am Bass und Jonah Horton an der Mandoline. Der arme Jonah musste immer Jens zuspielen, aber ein paar Soli waren ihm auch vorbehalten und Jens hat ihn immer mit einem Lächeln aufgemuntert. Eben hörten wir Moon Seekers. Das ist ein Ausschnitt vom Album Moonshine Sonata. Save the date. Am 21. und 22. Mai 2027, also Freitag 21. und Samstag 22. Mai nächstes Jahr, steigt das 23. Internationale Bühler Bluegrass Festival in Bühlbaden. Immer eine Reise wert. Und wer mich in Robbenheim gesehen haben sollte, zufälligerweise, diesmal habe ich kein T-Shirt gekauft. Nur ein langes Sommerhöschen, ein dazu passendes Hemd sowie neue Sandalen. Bierchen habe ich auch keins getrunken, aber dafür Eiskaffee. Der war lecker, aber Bierchen wäre besser gewesen. Save water, drink beer. Hören wir noch die Jens Krüger Komposition A Better World, ebenfalls vom aktuellen Krüger Brothers Album Moonshine Sonata. Die Welt ist ein gefährlicher Ort geworden. Wenn Jens Krüger in Wilkesboro, North Carolina, in diesem wunderschönen Wilkes County auf der Veranda sitzt und für die Waschbären Banjo spielt, er füttert sie auch, ja, dann ist das für mich irgendwie der Inbegriff einer besseren Welt. A Better World. The Krüger Brothers, virtuoses Treiben in Amerikana. In Deutschland ist nicht einmal das Füttern von Waschbären opportun. Invasive Art. Alles ganz furchtbar hier, im Gegensatz zu den schier endlosen Appalachen.

wunderschöne Musik. Und am Freitag, den 12. Juni, also diese Woche Freitag, die Led Farmers mit tollem Irish Folk im Ulmer Zelt. Die Band aus Irland und der Schweiz startet um 20 Uhr mit Fiddle, Tin Whistle, Mandoline, Gitarre, Bass und der irischen Rahmentrommel, dem Boran. Und hier rollen sie herein, die 18 Wheels.

18 Wheels kam eben vom neuen Album A Little Bit of Heartache von Ray Campy und Rosie Flores. 1997 ist das Werk bei Watermelon Records im Original herausgekommen. Jetzt ist es wieder verfügbar, also neu zu haben. Nehmen wir noch There Ain't a Cow in Texas aus der Feder von Merle Travis. Come in! Ray Campy am 11. März 2021, 86-jährig verstorben. Wir bleiben beim Album A Little Bit of Heartache.

Ray Campy hat Separate Ways geschrieben und gemeinsam mit Rosie Flores hat er es eingesungen für das Album A Little Bit of Heartache von 1997, jetzt wieder veröffentlicht. Ray Campy war der ursprüngliche Rockabilly Rebel aus New York City. 1944 zog seine Familie nach Austin, Texas, Initialzündung für den damals 23-jährigen Ray Campy. Musik zu machen. Irgendwo zwischen Rockabilly, Folk, Western Swing und Rock'n'Roll. Er war ein Meister am Kontrabass. Rosie Flores, vor Jahren einmal mein Studiogast, kommt aus San Antonio, Texas. Inzwischen ist sie stolze 75 Jahre jung und lebt in Austin. Texas Rockabilly, Country und Cowpunk sind ihre Stilrichtungen. A Little Bit of Heartache war 1997 ihr fünftes Album. Und daraus hören wir jetzt noch Living on Love. Von Ray Campy übrigens auch produziert. Josh Graves am Dobro, Jesse McReynolds an der Mandoline. Ray Campy singt im Hintergrund mit.

Mit Honky Tonk Moon sind wir beim neuen Album von Rosie Flores, das am 26. September 2025 unter dem Titel Impossible Frontiers erschienen ist. Rosie Flores hat die Nummer gemeinsam mit Pat Gallagher geschrieben. Als Rosie 12 war, zog ihre Familie von San Antonio in Texas nach San Diego, Kalifornien. Da war sie schon eine versierte Gitarristin, geschult von ihrem älteren Bruder Roger. In den 1970er Jahren begann sie mit Cowpunk in den Clubs von San Diego mit Rosie and the Screamers. 1983 gab sie diese Band auf und wechselte zu den Screaming Sirens. Diese Frauenband hat 1984 das Album Fiesta herausgegeben. 1987 gab es mit Rosie Flores das erste Soloalbum. Da finden wir zum Beispiel Midnight to Moonlight, das Rosie Flores gemeinsam mit James Intveld geschrieben hat. David Hidalgo von Los Lobos, die Wölfe am Akkordeon.

Crying Over You hat auch James Infeld geschrieben. Rosie Flores 1987 vom ersten Soloalbum Rosie Flores. Eine echte Perle, dieses Album. Da finden wir auch The Blue Side of Town aus der Feder von Hank DeVito und Paul Kennerly. Come in once again, Rosie Flores 1987 in Americana.

Am 8. Oktober 1988 ist Patti Loveless mit ihrer Version von Blue Side of Town in die Country-Hitparade eingestiegen, um rasch auf Platz 4 hochzuklettern. Diese Aufnahme finden wir auf dem Patti Loveless Album Honky Tonk Angel. Zurück zu Rosie Flores und ihrem neuen Album Impossible Frontiers vom 26. September 2025. Da dürfen wir uns über eine neue Interpretation der Susanna Clarke-Komposition I'll Be Your San Antonio Rose freuen. Here we go.

Emmylou Harris aus Birmingham, Alabama, hat bereits 1977 für ihr Album Luxury Liner I'll Be Your San Antonio Rose aufgenommen. Die 14-fache Grammy-Gewinnerin Emmylou Harris hat ihre European Farewell-Tournee angekündigt. Diese führt sie am 6. September nach Monheim am Rhein, Jim Lauderdale im Vorprogramm. In Zürich spielt Emmylou Harris am 1. September im Theater. 79 Jahre hat sie inzwischen auf dem Buckel. Wieder zurück zu Rosie Flores und zu ihrem aktuellen Album Impossible Frontiers. Da hat sie ja auch Don Everly gecovert. So sad to watch good love go bad. 2021 war das schon eine Single. Come in Americana, Rosie Flores and the Talisman.

Willie Nelson hat am 29. Mai sein neues Album Dream Chaser herausgegeben. Da finden wir Fly Away, das sein Produzent Buddy Cannon gemeinsam mit Bobby Whitlock geschrieben hat. Die Träume eines Gefangenen sind hier Thema, der ganz menschliche Wünsche und Träume hat. Willie Nelson an Gesang und seiner Gitarre Trigger, Mickey Raphael an der Mundharmonika, da ist der Kern der Family Band von Willie Nelson. Ben Isaacs bedient den Kontrabass. Buddy Cannon hat zusammen mit Bobby Tomberlin Whiskey Wants Me Too geschrieben. Ich will nichts mehr trinken, aber der Whiskey möchte, dass ich weiter trinke. So das Fazit hier. Der Whiskey ist schließlich ein alter Freund.

Willie Nelson kommt aus Abbott, Texas. Curtis Grimes wurde in Longview, Texas geboren. Aufgewachsen ist er in Gilmer, Texas. Beide Orte liegen rund 30 Kilometer voneinander entfernt im Osten von Texas. That's What Cowboys Do war eben die neue Single von Curtis Grimes, der George Strait und Alan Jackson als Einflüsse nennt. Das dazugehörige letztjährige Album von Curtis Grimes ist What I'm Here For betitelt. Zusammen mit Trent Willman hat Curtis Grimes That's What Cowboys Do geschrieben. Und was tun sie? Sie arbeiten und feiern viel, haben Herz und gehen die Sachen furchtlos an. Und wenn es 10 Grad minus hat, dann wird er immer noch seiner Arbeit nachgehen, der Cowboy, selbst mit gebrochenem Finger. Anstatt sich gleich über alles zu beschweren, kaut er lieber auf seinem Tabak herum. Die kleinen Dinge des Lebens lassen ihn größer als das Leben selbst erscheinen. Das sieht man seinem breiten Grinsen an. 2021 ist zuletzt ein Album von Curtis Grimes erschienen. Es heißt einfach so wie der Songschreiber, Sänger und Gitarrist selbst, Curtis Grimes. Auf dieser Scheibe jetzt in Americana, River Road Dream. Auch hier Curtis Grimes und Trent Willman, das Autorenteam.

Die Mischung aus Country und Disco ist für Miranda Lambert Crisco. Ebenso wie Curtis Grimes wurde sie in Longview, Texas geboren. Aufgewachsen ist sie in Lindale, Texas. Rund 25 Kilometer nördlich von Longview, auch von Gilmer nicht weit entfernt. Crisco ist die brandneue Single von Miranda Lambert und da ist sie auch Co-Autorin. Crisco, wie in Cooking with Crisco, dem seit 1911 vertriebenen pflanzlichen Back- und Bratfett. Sprich, alles läuft Bingo, auch in der von Miranda Lambert in ihrem neuen Lied angesprochenen Beziehung. Wenn er sie küsst, schmilzt sie dahin. Egal ob nach Sonnenuntergang oder als Nachmittagsvergnügen. Also, die beiden kochen in ihrer Beziehung mit Crisco und mischen Country mit Disco, Southern Nights und Islands in the Stream, sowie Conway und Loretta. Congratulations! Simple Motion heißt das neue Album von Eric Brace und Tom Utes. Ihre gemeinsame Komposition When London Was the World liegt auf jetzt in Americana aus diesem Album von Brace und Utes.

Am Samstag, den 30. Mai, hat ein Mann mit über 50 sein Debüt an der Grand Ole Opry gegeben, der zuvor schon über 400 Mal auf der Bühne der Opry gestanden hat, aber halt noch nie als der Mann in Front. Es geht um Mike Rogers, der im September 2010 als Gitarrist und Sänger zu Doyle Lawson and Quicksilver gekommen war, wo er bis April 2013 geblieben ist. Mit dieser Formation trat er an der Opry auf, aber auch mit seinen beiden aktuellen Formationen, Ricky Skaggs in Kentucky Thunder und mit Brothers of the Heart. Letzteres, ja, das sind Mike Rogers, Jimmy Fortune, Bradley Walker und der vorhin schon als Bassist bei Willie Nelson erwähnte Ben Isaacs. Außerdem war er zahllose Male mit den Opry Backup Singers an der Opry zu hören. Getourt hat er zudem schon mit Craig Morgan und Kevin Denny. Bei seinem Debüt an der Opry als Solist am 30. Mai wurde er begleitet von Ginny Flanor an der Fiddle und von Ben Isaacs am Bass. Er spielte als zweiten Song in der Opry eben gehörtes I'm Blue, I'm Lonesome, das auf Hank Williams und Bill Monroe zurückgeht. Die Aufnahme entnahmen wir eben dem brandneuen ersten Soloalbum von Mike Rogers vom 29. Mai mit dem Titel Mike Rogers Country and Gospel Favorites, das Ben Isaacs produziert hat. Eingestiegen war Mike Rogers in der Opry mit Call in Baton Rouge, das Dennis Linde geschrieben hat und das Newgrass Revival 1989 auf Platz 37 der Country Charts getragen hatten. Garth Brooks wurde aufmerksam auf das Lied und er war es, der es am 18. September 1993 erneut in die Country Hitparade getragen hat und der damit am 22. Oktober 1994 Platz 2 der Country-Hitparade erreicht hat. Come in, Mike Rogers now mit seiner neuen Version von Colin Baton Rouge.

Auch die Skip Ewing-Komposition Rebecca Lynn finden wir auf dem brandneuen Album Erstling von Mike Rogers. Gleich hören wir die neue Single von Skip Ewing. Zuvor aber noch der Bill Monroe-Klassiker Blue Moon of Kentucky in Americana. Once again Mike Rogers vom brandneuen Album Mike Rogers Country and Gospel Favorites. Von der Rockabilly-Interpretation von Elvis Presley ist hier allerdings gar nichts zu hören. Mike Rogers bringt die Nummer rein balladesk herüber.

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1: Das war sie jetzt. Die brandneue Single von Skippy Ewing, Me and God and a Fishing Pole. Selbst geschrieben und gemeinsam mit Brian Sutton auch produziert. Brian Sutton, der auch die Gitarre hier beiträgt. Drehen wir die Single einfach mal um und ja, was finden wir da auf der zweiten Seite? Eine weitere tolle Skip Ewing-Komposition. Stronger Where You're Broken. May Estes hier seine gesangliche Partnerin.

Mr. Fixit, das Lied vom Schrauber, der alle technischen und anderen Probleme lösen kann. Das war My Estes mit einer musikalischen Visitenkarte von ihrer aktuellen EP My Estes. Wir hatten hieraus ja schon Mountain of a Man aufgelegt hier in Americana am 2. März. Ein Blick in die aktuelle Country-Hitparade vom 6. Juni. Die 23-jährige Stella Lefty aus Chicago, Illinois, jetzt im kalifornischen Los Angeles zu Hause, behauptet Platz 4 mit Boston und gemeinsam mit Vincent Mason klettert Stella Lefty 4 Plätze auf Platz 24 hoch mit ihrer Single Something to Lose. Vincent Mason ist auch die Inspiration hinter ihrem großen Hit Boston.

Circus heißt das aktuelle Album von Nick Brumley. Daraus unsere Kostprobe East Coast Rain, selbst verfasst vom Lebens- und Touringpartner von Presley Haley, die wir letzte Woche vorgestellt hatten. Eines ihrer Vorbilder ist James Taylor, ein feinfühliger Songwriter. Und feinfühlig schreiben kann Presley Haley auch. So hat sie zum Beispiel 3 Jahre nach dem Tod ihres älteren Bruders ein Lied über ihn und seinen Tod geschrieben. Less Lonesome. Der Bruder hatte sie anfangs an der Gitarre begleitet bei Open Mics, als sie mit 8 Jahren in Brownwood, Texas, wohin sie mit ihrer Mutter gezogen war, angefangen hat aufzutreten. Come in, Presley Haley, mit ihrer Single von 2023, Less Lonesome.

0: aus Leesburg, Georgia. Seine Vorbilder sind Elvis Presley, Ronnie Millsap, George Strait und die Gruppe Alabama. Das war eben Luke Bryan mit der Vorab-Single für seine CD Signs, die am 18. September erscheinen soll. Country and She Knows It, hörten wir. Im Country Airplay in der 9. Chartwoche notiert Platz 23 diese Woche. Der bisherige Chart Highpoint war Platz 19. In der Gesamt-Country-Hitparade rutscht Luke Bryan von 49 auf Platz 50 ab. Highpoint war die 44. Monty Warden und seine Wagoneers sind derzeit unterwegs mit der neuen Single Doghouse Flowers. Rockabilly in Reinkultur aus eigener Feder, das macht Laune.
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Da war er wieder, der Mund. La Buena, das Gute, das besingt Karin Leon aus Hermosillo in, ja, im mexikanischen Bundesstaat Sonora auf seiner neuen CD Muda. Christian Nodal kommt ebenfalls aus dem mexikanischen Bundesstaat Sonora, aber aus der Gemeinde Caborca. Der 27-jährige Singer-Songwriter legt soeben sein 5. reguläres Studioalbum Bandera Blanca vor. Weiße Fahne, unsere Kostprobe hier raus, die Single Incompatibles.

Die neue Single von Rich O'Toole, Baby, We're Both Right. Selbst geschrieben vom Gitarristen, Songschreiber und Sänger aus Houston, Texas. Ja, gut 20 Jahre ist es her, dass er im Alter von 22 Jahren mit 17 im März 2006 sein erstes Album herausgebracht hat. Damals hat er über Pancho Villa gesungen. Den wohl prominentesten General der mexikanischen Revolution ab 1910 gegen die Diktatur vom damaligen Präsidenten Porfirio Díaz. Die Bevölkerung sah Pancho Villa als den mexikanischen Robin Hood. Come in very early, Rich O'Toole. Wir lieben diesen tollen texanischen Singer-Songwriter, der 2025 nach Fredericksburg, Texas umgezogen ist, um näher an seinem Lieblingsaufnahmestudio zu sein, Stone Creek Sound in Helotes in Texas. Also, Rich O'Toole singt über Pancho Villa in Americana.

Wunderschöner Retro-Country von Meg and the Wheelers. In Americana, it can't be me. Ich bin's nicht. Die Aufnahme entnehmen wir der neuen Silberscheibe Honky Tonk Wisdom. Megan Adele Simpson ist der Kopf der Band und sie hat das Lied geschrieben. Im Titelsong erklärt Megan, was Honky Tonk Wisdom genau ist. Meg and the Wheelers. Aufgenommen in Chicago, Illinois. Honky Tonk Wisdom.

Den Lovesick Blues aus der Feder von Cliff Friend und Irving Mills greift die Burnett Sisters Band aus Boone, North Carolina auf dem aktuellen Album Easy Come, Easy Go neu auf. Die Schwestern Kathleen an der Gitarre, Anissa an der Fiddle, Annelie an Mandoline und Fiddle sowie Sophia am Bass bildeten ursprünglich den Kern der Formation. An der East Tennessee State University haben sie alle das Bluegrass-Programm durchlaufen. Nächste Woche erzähle ich noch ein bisschen über die ganz aktuelle Besetzung und da hören wir auch noch mal ein Lied von dieser Band. The Burnett Sisters Band. Am 8. Juni 1974, somit heute vor 52 Jahren, stand er mit seiner Eigenkomposition I'm Not Through Loving You Yet auf seinem Chart High Point Platz 3, Conway Twitty. Vor ihm auf der 2, die Nummer 1 der Vorwoche von Ronnie Millsap, Pure Love, letzte Woche gehört. Und an der Spitze Dolly Parton mit ihrer Verbeugung vor Porter Wagoner, I Will Always Love You. Die Nummer 1 von Dolly und den Runner-Up von Millsap haben wir schon gehört in Americana. Daher heute Conway Twitty aus Friars Point, Mississippi, aufgewachsen in Helena, Arkansas. I'm not through loving you yet.

Inzwischen schreiben wir den 8. Juni 1985. Heute vor 41 Jahren on top. Merle Haggard, Natural High. Jenny Fricke, seine Gesangspartnerin. Und am 8. Juni 1996 stand George Strait in der ersten von 2 Wochen auf dem Treppchen mit dem Titelsong seines Albums Blue Clear Sky. Heute vor ganz genau 30 Jahren der Nummer 1 Country Hit.

Mit George Strait sage ich vielen Dank fürs Zuhören bei Americana. Jede Woche in der Nacht von Sonntag auf Montag von Mitternacht bis 3 Uhr und immer nach unserem alten Motto Same Time, Same Station, Same Good Music. Redaktion, Musik, Zusammenstellung und ein Mikrofon in den vergangenen 3 Stunden Friedrich Hoog. Gute Nacht, guten Morgen and stay beautiful und bleiben Sie gesund und lustig und vor allem blau-gelb in den Farben der Ukraine.

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